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So lehrten jetzt und dort war es, Bilanzas und so lehrten jetzt und dort, ihr Teg, mehr als die Dollar, ja, Kiteko.